0: Heute ist der 5. Februar 1978.
1: Schon den ganzen Tag.
2: Das ist eine Fernacht.